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2: 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Je vous bénis de tout cœur.
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4: Heiliger Vater, die Gläubigen deutscher Sprache möchten Ihnen ihre herzliche Zuneigung und aufrichtige Verbundenheit bekunden. Und sie versichern Sie außerdem Ihres Gebets in allen Anliegen Ihres universalen apostolischen Dienstes. Zum Schluss dieser Audienz singen wir gemeinsam das Vaterunser in lateinischer Sprache. Danach wird der Heilige Vater den apostolischen Segen erteilen. Gerne schließt er darin ihre Angehörigen ein, besonders die Kinder, die älteren Menschen und die Leidenden. Er segnet auch die Rosenkränze und die übrigen Andachtsgegenstände, die sie dafür mitgebracht haben. Es folgt nun eine Zusammenfassung der Katechese des Heiligen Vaters in deutscher Sprache. Liebe Brüder und Schwestern, in der Konstitution Sacrosanctum Concilium kommt der Wunsch der Konzilsväter nach einer Reform der Liturgie zum Ausdruck. Sie erklären, die Liturgie enthält einen Kraft göttlicher Einsetzung unveränderlichen Teil und Teile, die dem Wandel unterworfen sind. Diese Teile können sich im Laufe der Zeit ändern. Bei dieser Erneuerung sollen Texte und Riten so geordnet werden, dass sie das Heilige, dem sie als Zeichen dienen, deutlicher zum Ausdruck bringen. Das Konzil ermutigt dazu, dass die Christen diesem Geheimnis des Glaubens nicht wie außenstehende und stumme Zuschauer beiwohnen sollen. Vielmehr sollen sie bewusst, fromm und tätig daran teilnehmen, damit sie durch Christus, den Mittler, von Tag zu immer vollerer Einheit mit Gott und untereinander gelangen. Der Heilige Vater richtet nun einen kurzen Gruß auf Italienisch an die deutschsprachigen Gläubigen.
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4: 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Auf diese Weise richten wir unser Leben auf, das immerwährende Lob Gottes aus und machen uns bereit, die Gnaden zu empfangen, die zu unserer Heiligung notwendig sind.